0: wie der sieht sie jetzt aus.
1: Kann der U-Bahn ohne weiteres ein Tape hier machen, doch?
2: One, two.